0: Ja, das ist was, das ist nass, das ist nicht mehr. 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
1: Ich habe eine Frage, ich habe